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1: 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Sie hören den polnischen Rundfunk am Freitag. Aus dem sonnigen Warschau begrüßt Sie Joachim Czyczerski. Dzień dobry. Die vergangenen Tage und Wochen standen ganz im Zeichen des deutsch-polnischen Nachbarschaftsvertrags. Am 17. Juni 1991 unterzeichneten die damaligen Außenminister Krzysztof Skubiszewski und Hans-Dietrich Genscher in Bonn den Vertrag über gute Nachbarschaft und freundschaftliche Zusammenarbeit. Welche Rolle die deutsch-polnische Erinnerungskultur heute spielt und wie sie die Beziehungen zwischen beiden Ländern beeinflusst, darüber sprechen wir heute in unserer Sendung.
2: Also ich glaube, inzwischen besteht so eine Art, wie soll ich das sagen? Also es ist ein bisschen unangenehm, dass Polen wirtschaftlich so aufgeholt hat und dass wir jetzt nicht nur so der

0: kleiner Partner sind, den man belehren kann, sondern tatsächlich auf Augenhöhe miteinander reden.
1: Außerdem besuchen wir den alten Powązki-Friedhof in Warschau. Dort gehen wir gemeinsam mit Dr. Aleksander Laskowski der Frage nach, welche Rolle Chopins Eltern und seine Schwestern in seinem Leben spielten.
2: Eigentlich die Eltern von Frédéric Chopin ruhen neben dem Grab von Stanisław Moniuszko, der Vater von polnischer Oper. So eine wichtige Persönlichkeit in der musikalischen Geschichte Polens.
1: Und schließlich laden wir Sie zum Polonia-Tag nach Berlin ein. Das große Fest der polnischen Gemeinschaft findet morgen in der deutschen Hauptstadt statt.
3: Sie werden kulinarisch und musikalisch sicher alles finden, was Ihnen das Herz begehrt.
1: Zuerst aber die Nachrichten. Der Vorsitzende der größten polnischen Oppositionspartei PiS, Jarosław Kaczyński, will seinen ukrainischen Staatsorden zurückgeben. Dies kündigte er am Donnerstag auf einer Pressekonferenz an. Die Rückgabe sei ein Zeichen seiner Haltung gegenüber den ukrainischen Eliten sowie ein Ausdruck der Loyalität gegenüber dem polnischen Präsidenten Karol Nawrocki. Kaczyński war 2022 gemeinsam mit dem damaligen Ministerpräsidenten Mateusz Morawiecki mit dem Orden des Fürsten Jarosław des Weisen ausgezeichnet worden. Die Ehrung galt dem Engagement beider Politiker für die Unterstützung der Ukraine nach dem russischen Angriff. Zur Begründung erklärte Kaczyński, er habe bislang eine weitere Verschärfung der Spannungen zwischen Warschau und Kiew vermeiden wollen. Nun wäre der Konflikt jedoch von der anderen Seite zunehmend eskaliert. Zugleich sprach sich Kaczyński dafür aus, dass Polen die Eröffnung weiterer Verhandlungskapitel im EU-Beitrittsprozess der Ukraine blockieren sollte. Die EU-Kommission will den vorübergehenden Schutz für ukrainische Kriegsflüchtlinge bis zum 4. März 2028 verlängern. Gleichzeitig sollen neu einreisende Ukrainer, die nach ukrainischem Recht wehrpflichtig sind und das Land eigentlich nicht verlassen dürfen, künftig von diesem Schutz ausgeschlossen werden. Von der Neuregelung wären ausschließlich neu einreisende Personen betroffen. Für die rund 4,4 Millionen Ukrainerinnen und Ukrainer, die bereits unter dem Mechanismus des vorübergehenden Schutzes in der EU leben, ändere sich nichts, betonte die Kommission. Die Treibstoffversorgung in Russland verschlechtert sich weiter. Nach Berichten unabhängiger russischer Medien gibt es inzwischen in 78 der insgesamt 83 russischen Regionen sowie auf der annektierten Halbinsel Krim Engpässe oder Beschränkungen beim Verkauf von Benzin und Diesel. Als Hauptursache gelten ukrainische Drohnenangriffe auf Raffinerien und Treibstoffinfrastruktur. Nach Angaben russischer Medien sank die Benzinproduktion im Juni im Vergleich zum Vorjahresmonat um rund 25%. In mehreren Regionen wurden Verkaufsbeschränkungen eingeführt. So dürfen Autofahrer je nach Region nur noch zwischen 30 und 40 Liter Benzin pro Fahrzeug kaufen. Bei einem Zugunglück im westpolnischen Białośliwie sind am Donnerstagabend 3 Menschen verletzt worden. Nach Angaben der Feuerwehr stießen ein Fernzug von PKP Intercity und ein Regionalzug von Polregio in der Nähe des Bahnhofs zusammen. In den beiden Zügen befanden sich rund 200 Fahrgäste. Die Verletzten erlitten überwiegend Prellungen und Verstauchungen und wurden medizinisch versorgt. Die genaue Unfallursache soll nun eine Untersuchungskommission klären. In Berlin findet am Samstag der Tag der Polonia statt. In diesem Jahr steht das Fest ganz im Zeichen des 35. Jahrestags des deutsch-polnischen Nachbarschaftsvertrags. Die Veranstalter erwarten eines der größten Polonia-Feste der deutschen Hauptstadt. Traditionell wird das Fest vor dem Rathaus Reinickendorf gefeiert. Auf dem Programm stehen Konzerte, Tanz- und Folklore-Vorführungen sowie Auftritte von Künstlerinnen und Künstlern aus der polnischen Gemeinschaft und aus Polen. Auch kulinarische Spezialitäten und regionale Produkte werden angeboten. Das Fest beginnt morgen um 11 Uhr vor dem Rathaus Reinickendorf. Und soweit die Meldungen beim Polnischen Rundfunk. Deutsche und Polen haben nicht nur eine gemeinsame Vergangenheit, sondern als Nachbarn sowie als Handels- und Kooperationspartner vor allem auch eine gemeinsame Zukunft. Doch wie beeinflusst die deutsch-polnische Erinnerungskultur das Verhältnis beider Länder? Arkadiusz Huber spricht mit der Direktorin des Deutschen Historischen Instituts in Warschau.

0: Frau Magdalena Sariusz-Wolska.
1: Wie steht es um die deutsch-polnische Erinnerungskultur?
2: Das Glas ist halb voll und halb leer, wie es so üblicherweise ist. Ich würde sagen, erstmal ist es halb leer, weil es natürlich immer noch sehr viele offene Fragen gibt im Bereich der deutsch-polnischen Geschichte, die für Spannungen sorgen, vor allem auf polnischer Seite. Das betrifft zum einen die Reparationsforderungen, die immer noch so zwischen den Zeilen schlummern. Das betrifft die Kulturgüter. Wir haben es auch heute früh gesehen. Kulturgüter werden langsam zurückgeführt, aber es gibt natürlich viele Leute, die verlangen, dass der Prozess könnte schneller gehen. Das betrifft die Entschädigungen für die noch lebenden Opfer des Zweiten Weltkriegs. Also das sind Themen, an denen immer noch gearbeitet werden muss und wo ich sagen würde, da ist das Glas halb voll und wir haben die Ziele noch nicht erreicht. Gleichzeitig aber, wenn man so genauer kratzt und schaut, was los ist, so beispielsweise im Bereich der Kultur. Wir sehen eine wirklich blühende Landschaft von Ausstellungen, Kunstausstellungen, die sich auch mit dieser schwierigen Vergangenheit auseinandersetzen. Es gibt polnische KuratorInnen, die nach Deutschland reisen und dort ausstellen, Deutsche, die in Polen ausstellen. Es gibt Tandemprojekte. Es gibt jetzt gerade wurde ein Raum mit polnischer Kunst in der Nationalgalerie eröffnet, im Rahmen der sogenannten internationalen Galerie. Also es tut sich viel und gerade im Bereich der Kunst und Kultur, würde ich sagen, gibt es sehr viele positive Zeichen, die sich auch auf die Erinnerungskultur beziehen und aus denen die Politik, glaube ich, viel lernen könnte.
3: Allerdings ist so ein Projekt wie eben, dass polnische Kunstwerke in so einem Umfang jetzt in die wirklich angesehene Staatsgalerie nach Deutschland kommen, es passiert einfach nicht sehr oft. Das ist meiner Meinung nach in Berlin das zum ersten Mal, natürlich abgesehen von der bilateralen Ausstellung Tür an Tür, wo tatsächlich zu einem großen Austausch gekommen ist und durch kulturelle Werke, Kunstwerke, die Beziehung zwischen Deutschland und Polen innerhalb des letzten 1000 Jahre gezeigt worden ist. Aber generell tatsächlich weniger solche Projekte. Woran mag dieses liegen? Oder ist es auch ein Zeichen der Wende, aber jetzt gerade nach 35 Jahren des mindestens des offiziellen guten oder des Vertrags über gute und freundliche Nachbarschaft?
2: Ich weiß nicht, ob man das direkt dem Vertrag zuschreiben könnte. Ich würde sagen, das hat viel mehr mit einer neuen Generation von Kuratorinnen, Direktorinnen, Archivleiterinnen zu tun, die sich einfach auf diese Thematik öffnen und keine Angst haben, Werke aus Osteuropa und darunter natürlich auch aus Polen nach Deutschland zu holen und keine Angst haben, auch ihre Bestände zu öffnen. In 2 Monaten wird im Nationalmuseum in Warschau die Adolf-Menzel-Ausstellung eröffnet. Sie reist dann nach Berlin, wird in der Kooperation mit dem Kupferstichkabinett organisiert. Das sind hoffentlich nicht einmalige, sondern erste solche Ereignisse, die den künstlerischen und kulturellen Dialog zwischen Deutschland und Polen neu aufstellen. Und das lässt mich auch sehr positiv auf die Zukunft blicken, denn Kunst und Kultur sind sehr oft Seismographen für gesellschaftliche Wandlungen und sehr oft ändern sich die Dinge zuerst in Kunst und Kultur und dann in der Gesellschaft.
3: Sei es in Deutschland gewinnt die AfD, die Alternative für Deutschland, und in Polen kommt die Recht und Gerechtigkeit wieder an die Macht. Dann wird es wieder schwieriger, oder?
2: Naja, ich glaube, im Bundestag gewinnt die AfD mit voller Mehrheit noch nicht so schnell. Das ist natürlich problematisch in Deutschland auf Länderebene, weil gerade Kultur Ländersache ist. Also da blicke ich mit großer Sorge auf Sachsen-Anhalt und Thüringen. Polen hat noch 2 Jahre bis zur Parlamentswahl und ich drücke die Daumen, dass sich das schlechte Szenario nicht erfüllt. Aber trotzdem, man sieht, dass es in der Gesellschaft, unter den Leuten, die jetzt wichtige Kultureinrichtungen, wissenschaftliche Einrichtungen führen, dass es dort sehr viel Dialogbereitschaft gibt. Und das ist ein Potenzial, auf dem man zumindest in den nächsten paar Jahren sehr gut aufbauen kann. Und das wird ja nicht verschwinden. Also selbst wenn diese Leute ihre Posten verlieren werden, sie werden noch immer Teil der Gesellschaft sein und hoffentlich noch immer irgendetwas zu sagen haben.
3: Schon bei Jeromskis Vorfrühling heißt es so, der Elefant und die polnische Angelegenheit. Und darüber hinaus wird eben die Kritik eigentlich geäußert. Ja, Polen beziehen immer alles auch auf die polnische Angelegenheit, auf die polnische Nation.

0: nationale Frage. Ich will eine Kontextfrage vielleicht stellen zu den Themen. Man sagt auch, dass zum Beispiel polnische Themen für Ausland sehr schwierig sind, weil sie eben sehr selbstbezogen und auch selbstbezogen auf die polnische Nationalität, auf die polnische Geschichte sind. Was dann wiederum im Ausland nicht so gut zu verstehen sein mag, was ja auch verständlich ist. Die polnische Romantik ist eine völlig andere als die deutsche oder französische oder eine andere noch. Welche Themen, was hat tatsächlich Konjunktur, nicht nur in der Kunst, aber in der Gesellschaft, in der Politik, in der Wirtschaft?
1: Also gerade an Kulturschaffenden sieht man, dass sie Gehör finden. Ich sage nur Olga Tokarczuk. Ja? Dieses Jahr feiern wir den 100. Geburtstag von Andrzej Wajda und ich habe sehr oft, auch in meinen früheren Zeiten in Berlin, Andrzej Wajda erklären müssen bei polnischen Filmtagen in Berlin und so weiter und so fort. Aber nichtdestotrotz sind ganz oft zu diesen Filmen wie, ich weiß nicht, Asche und Diamant oder Kanal, die tatsächlich unglaublich polnisch sind, aber gleichzeitig irgendeine universelle Sprache sprechen. Da sind immer sehr viele Leute gekommen. Ob man das an konkreten Themen festhalten kann, weiß ich nicht. Also es gibt sicherlich so generationenübergreifende Themen, die heute junge Leute überall interessieren. Krieg, KI, Klimawandel. Ich glaube, da unterscheiden sich die jungen Generationen in Polen, in Deutschland nicht besonders voneinander. Aber trotzdem glaube ich, dass die polnische Kultur, nicht nur die polnische Geschichte, aber auch die polnische Kultur viel im Ausland zu bieten hat. Und das sieht man an dem Interesse, das sieht man an dem Erfolg von dem letzten Pawlikowski-Film in Cannes. Also man könnte wirklich lange, lange erzählen. Aber auch umgekehrt. Ja? Also
0: Die
1: deutschen Filmtage in Warschau, wenn sie da zwei Wochen, die finden immer im Januar statt, wenn sie da zwei Wochen vorher nicht ein Ticket buchen und die finden in einem sehr großen Kino statt, haben sie keine Chance. Also es gibt ein beidseitiges Interesse, das könnte größer sein, sicherlich. Es gibt noch Luft nach oben, es gibt viel Luft nach oben im Bereich der Sprachförderung. Das sehen wir auch am Deutschen Historischen Institut in Warschau, dass es immer schwieriger ist, Leute zu finden, die sowohl Deutsch als auch Polnisch sprechen. Meistens sprechen sie Polnisch und Englisch oder Deutsch und Englisch. Und in der Wissenschaft wechseln wir immer wieder ins Englische. Da würde ich mir andere Entwicklungen wünschen. Also man kann immer irgendwo Punkte finden, wo es negative Entwicklungen gibt. Aber ich bin von der Natur aus hier in diesem Bereich optimistisch. Und wenn ich mir diese Entwicklung in den letzten 30 Jahren oder 35 Jahren anschaue, dann war das mit einigen Tiefpunkten doch ein Weg nach oben.
0: Dann worüber regen sich dann die deutschen Gemüter auf, wenn es eben um Polen geht? Weil oft regen sich ja die Polen, worüber regen sich dann die Deutschen auf?
1: Also ich glaube, inzwischen besteht so eine Art, wie soll ich das sagen? Also es ist ein bisschen unangenehm, dass Polen wirtschaftlich so aufgeholt hat und dass wir jetzt nicht nur so der kleine Partner sind, den man belehren kann, sondern tatsächlich auf Augenhöhe miteinander reden. Ich finde es schön. Also ich finde es schön, alles, was zu normalen nachbarschaftlichen Verhältnissen beiträgt. Ne? Und diese Augenhöhe finde ich sehr gut und spannend. Und ich bin ehrlich gesagt auch ab und zu stolz drauf, dass die Züge in Polen pünktlicher fahren als in Deutschland. Ich würde sagen, die größte Herausforderung ist nach wie vor die Geschichte. Also das ist der Bereich, an dem wir nach wie vor arbeiten müssen. Ich stimme zu, dass die Kenntnis der polnischen Geschichte und vor allem, nein, die Kenntnis der deutschen Geschichte in Polen, ja, die Kenntnis der deutschen Verbrechen im besetzten Polen, aber auch im geteilten Polen im 19. Jahrhundert, die ist hier nicht genug. Und ich glaube, wenn man sich diesen Themen und dieser Problematik hier intensiver widmen würde, würde man auch verstehen, wieso die Polen so übersensibel immer sind oder übersensibel scheinen, wenn es um Deutschland und historische Themen angeht. Also da würde ich sagen, da liegen für uns noch die größten Aufgaben in der Forschung und auch in der Kultur.
0: Wird das polnische Haus dann endlich geben? Das ersehnte Denkmal?
1: Das Denkmal wird es geben, das ist beschlossen, der Wettbewerb läuft. Ich kann mir nicht vorstellen, dass jetzt jemand einen Rückzieher macht. Das würde zu einem unglaublichen Skandal geben. Ich persönlich würde mir wünschen, ein Denkmal nicht für die polnischen Opfer, sondern für die Opfer der deutschen Besatzung in Polen. Das fände ich inklusiver. Wenn ich das richtig verstanden habe, die Entscheidung ist gefallen, das wird ein Denkmal für die polnischen Opfer sein. Das führt uns wieder in die nationalen Kategorien, finde ich problematisch und das kann unschöne Diskussionen auslösen. Und was das Haus angeht, naja, politisch ist die Sache zumindest für die nächsten paar Jahre vom Tisch. Das ist ja klar, das wird jetzt nicht gebaut, vielleicht irgendwann in der Zukunft.

0: aber irgendwann in der Zukunft, das bedeutet viele Jahre und die Welt dreht sich viel zu schnell dafür und wir brauchen gute Bildungs- und Begegnungsangebote hier, jetzt, schnell, flexibel, dezentral, digital.
1: Frédéric Chopin ruht auf dem berühmten Pariser Friedhof Père Lachaise. Doch wer den Menschen hinter dem weltberühmten Komponisten kennenlernen möchte, sollte nach Warschau kommen. In der 9. Folge unserer Chopin-Reihe besuchen wir gemeinsam mit Dr. Alexander Laskowski den alten Pawłowski-Friedhof. Dort sprechen wir über Chopins Eltern, seine Schwestern und die prägende Rolle seiner Familie. Kamila Lutosteinska nimmt uns mit auf eine akustische Reise durch die polnische Hauptstadt.
2: Wir stehen auf dem alten Pawłowski-Friedhof in Warschau. Hier sind die Eltern Frédéric Chopins begraben. Auch seine Schwester Emilia ruht hier. Nach den Orten seines Lebens, seiner Musik und seiner Erinnerungskultur geht es heute um die Menschen, die ihm am nächsten standen. Darüber spreche ich mit Dr. Alexander Laskowski vom Chopin-Institut. Guten Tag.
3: Guten Tag.
2: Wir stehen heute nicht am Denkmal und nicht in einem Museum, sondern bei den Gräbern von Chopins Familie. Was können wir hier über Frédéric Chopin erfahren?
3: Ja, ganz viel, so könnte man sagen. Seine engste Familienkreis kennenlernen. Und ja, so das Grab von den Eltern von Frédéric Chopin befindet sich, wie Sie schon gesagt haben, hier auf dem alten Pawłowski-Friedhof. Sehr wichtig und sehr historisch. Ein Denkmal auch, sagen wir in Polen, so das ist ein kulturelles Denkmal hier in Warschau. Eigentlich die Eltern von Frédéric Chopin ruhen neben dem Grab von Stanisław Moniuszko, der Vater von polnischer Oper. So eine wichtige Persönlichkeit in der musikalischen Geschichte Polens. Auch die Schwestern des Komponisten, Ludwika Jędrzejewicz und Izabela Barcińska, auch die kleine Emilia, die sehr jung verstorben ist, aber die zwei Schwestern, die eigentlich Chopin überlebt haben, Ludwika und Izabela, sind dort bestattet. Chopins Familie war ursprünglich in den Pawłowski-Katakomben beigesetzt. Nach deren Zerstörung im Jahr 1944, so während des Warschauer Aufstand, wurden die Gebeine exhumiert und am 25. Mai 1948 feierlich in ein neues oberirdisches Grab überführt.
2: Welche Rolle spielten dann die Eltern des jungen Frédéric Chopins für seine Entwicklung als Mensch und Musiker?
3: Die waren sehr liebende Eltern und das war sehr wichtig für die Persönlichkeit und für die Entwicklung von Frédéric Chopin. So die Eltern schufen ein Zuhause voller Kultur und Musik und das war selbstverständlich sehr wichtig. Sein Vater Mikołaj oder Nicolas auf Französisch sorgte für seine umfassende Bildung und Verfeinerung, während seine Mutter Justyna ihm die Liebe zur polnischen Folklore vermittelte. Ihre finanzielle und emotionelle Unterstützung bildete das Fundament für die Entfaltung seines Genies. Und ohne die Eltern hätten wir, nicht nur biologisch gemeint, hätten wir kein Genie von Frédéric Chopin, der Chopin brauchte diese Unterstützung und liebte die Familie immer. Das sehen wir in seinen Briefen. Als der Vater verstorben war, war er unglaublich traurig. Und dann eigentlich seine letzten Worte, als er, Frédéric Chopin, am Sterbebett lag, waren: Oh meine liebe Mutter.

0: Wie wir in der Sendereihe schon mehrmals gesagt haben, kam der Vater von Frédéric Chopin, Nicolas Chopin, er kam aus Frankreich und wurde zu einem überzeugten Polen. Wie prägte er seinen Sohn?
1: So, ich muss sagen, er war ein kluger Vater. Er kümmerte sich sehr für die Entwicklung seines Sohnes. Und Nicolas oder Mikołajs, als wir auf Polnisch sagen Herkunft, war für Frédéric von, sagte ich, entscheidender Bedeutung.

0: Erziehung. Sie ermöglichte ihm eine bikulturelle Erziehung und ausgezeichnete Kenntnisse der französischen Sprache und Kultur. Und das half Frédéric in Paris, schon in Frankreich, eine große Karriere machen und sehr schnell mit den besten Leuten in der Stadt gut vernetzt zu sein. Das sehen wir selbstverständlich. So, der Vater war sehr, sehr wichtig.
1: Herr Laskowski, in unserer Senderei haben wir bereits mehrfach über Chopins Vater gesprochen, über seine Mutter Justina dagegen deutlich weniger. Wer war sie eigentlich? Woher stammte sie und wie lernte sie Nicolas Chopin kennen?
0: So, die Mutter hieß Tekla Justyna Krzyżanowska. Sie stammte aus einer verarmten polnischen Adelsfamilie und sie war für die häusliche Erziehung des Komponisten verantwortlich. Eigentlich, als sie kam aus einer verarmten Familie, sie lebte mit reichen Cousinen, die große Skarbek-Familie, das waren die Besitzer von Żelazowa Wola, wo eigentlich Frédéric Chopin geboren war. Und Justyna war eine Cousine, die müsste zu Hause ganz viel helfen, als sie kein Geld hatte. Und man dachte, sie war schon ziemlich alt, um zu heiraten. Heute klingt es unwahrscheinlich, sie war circa 25. Und da kam diese kluge Franzose als Französischlehrer für die Kinder von Skarbek-Familie. Und die waren in Żelazowa Wola verheiratet und hatten 4 Kinder und liebten sich sehr und waren eine sehr, sehr glückliche Ehepaar. Und man dachte immer, dass er war ein Franzose und sie kam aus einer adeligen Familie, so sie waren ein bisschen adelig. Aber wenn man heute die Porträts, die Bilder von Familie Chopin sieht, sagen viele von meinen Fachkollegen, dass das eine gut bürgerliche Familie war.
1: Und was wissen wir eigentlich über das Verhältnis Frédéric Chopins zu seiner Mutter, zu Justyna?
0: So, Frédéric Chopin war außergewöhnlich eng zu seiner Mutter, sehr herzlich und von der tiefen Zueignung geprägt. Zeit seines Lebens schätzte der Komponist die Mutter sehr und sie sorgte sich bis zuletzt für seine Gesundheit und sein künstlerisches Schaffen. Das war eine wirklich sehr enge Beziehung und die Justyna hatte 4 Kinder, aber nur einen Sohn. Und das sieht man, das war der beliebte Sohn und die 3 Schwestern eigentlich liebten ihn so streng wie die Mutter.
1: Auch Chopins Schwester Emilia ruht hier in diesem Grab. Sie starb sehr jung. Was wissen wir über sie? Wie alt war sie?
0: So, sie starb am 10. April 1827 im Alter von 14 Jahren. Und die Todesursache, wie im Fall von Frédéric Chopin, war Tuberkulose, eine damals weit verbreitete Krankheit, der auch mehrere andere Mitglieder der Familie des Künstlers zum Opfer fielen.

0: Besonders eng aber war Frédéric Chopin verbunden mit seiner Schwester Ludwika. Ruht sie auch hier in diesem Grab?
1: Nicht in diesem Grab, aber in diesem Friedhof. Ludwika Jędrzejewicz verband eine außergewöhnlich enge und tiefe Freundschaft mit Frédéric. Seit seines Lebens war sie eine vertraute, wichtigste Ratgeberin und auch, kann man sagen, Beschützerin. Ludwika brachte ihm Lesen und Schreiben bei und sorgte später für den Erhalt seines Vermächtnisses. So, sie war auch sehr talentiert und auch eine liebende ältere Schwester, die eigentlich war in Paris, als Frédéric Chopin am Sterbebett lag. So, das war eine sehr, sehr enge, sehr wichtige Beziehung für ihn. So, sie blieben immer im Kontakt.
0: Gibt es heute noch Nachkommen der Familie Chopin?
1: Habe ich nicht gefunden, leider. Wir suchten und man kann nicht sagen, dass es unmöglich ist, aber wir sind mit diesen Leuten nicht im Kontakt, wenn sie da sind.
0: Herr Laskowski, bevor wir diesen Ort verlassen,

0: zünden wir nach altem polnischen Brauch ein Grablicht auf dem Grab von Chopins Eltern an.
1: Und zum Schluss unserer Sendung wollen wir Sie noch zu dem Polonia-Tag in Berlin

0: Tag der Unterzeichnung des deutsch-polnischen Nachbarschaftsvertrags sowie dem 30-jährigen Bestehen des polnischen Rates in Berlin begangen. Was steht auf dem Programm?
1: Wir haben in diesem Jahr Gäste aus Großpolen eingeladen. Das sind Musikgruppen, Tanzgruppen. Es gibt eine Musikveranstaltung, die besonders an Jugendliche gerichtet ist. Auch Landesverband der polnischen Frauen ist dabei. Zwei sogar Verbände, die werden kulinarisch das Fest bereichern. Außerdem gibt es Gruppen, die in Berlin ansässig sind, in polnisch-deutschen Schulen, in der Europaschule. Es gibt Musikgruppen, die seit Jahren schon hier in Berlin singen und tanzen. Es gibt eine Band, die aus einem Berliner Gymnasium anwesend ist. Deshalb wird dieses Jahr das Fest, das am Sonnabend, am 27. Juni ab 11 Uhr vor dem Rathaus Reinickendorf stattfindet, wird besonders feierlich gefeiert.
0: Welche polnischen Organisationen und Initiativen werden sich beim Polonia-Tag präsentieren?
1: Der polnische Rat, Landesverband Berlin, ist ein Dachverband der über 10 Organisationen, die sehr aktiv hier in Berlin sind, zusammenfasst. Also es gibt unter diesen Organisationen Gruppen, die Musikveranstaltungen präsentieren. Es gibt Gruppen, die tanzen. Das, die polnische Gemeinde in der polnischen Kirche hat auch eine Gruppe, die zu diesem Tag anwesend sein wird und uns mit ihrem Programm bereichern wird. Also ich empfehle, zum Rathaus Reinickendorf am Sonntag, dem 27. Juni zu kommen. Sie werden kulinarisch und musikalisch sicher alles finden, was Ihnen das Herz begehrt.
0: Das war es schon für heute. Haben Sie ein wunderschönes Wochenende. Am Mikrofon war Joachim Czycierski. Do usłyszenia.

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1: Am Mikrofon begrüßt Sie Arkadiusz Wuba. Willkommen zu Themen der Woche im deutschsprachigen Magazin des Auslandsdienstes Polnischen Rundfunks. Eigentlich willkommen zu Themen des Jahres oder sogar der vergangenen dreieinhalb Dekaden. Denn dieses Jahr feiern wir 35 Jahre des deutsch-polnischen Nachbarschaftsvertrags. Und die Themen, die damit verbunden sind, wie die Arbeitnehmerfreizügigkeit, die Anerkennung der ausländischen Ausbildungszeugnisse, die deutsche Willkommenskultur und, beschäftigen uns, die deutsch-polnischen Journalisten, beinahe jeden Tag. Für die heutige Sendung besuchte ich Katarzyna Niewiedział in ihrem Büro, die Polonia und die Beauftragte des Berliner Senats für Partizipation, Integration und Migration. In Berliner Kreisen ist sie bekannt, aber wissen die im Rest Deutschlands lebenden Polen, wer sie ist? Ich sprach mit ihr über die Partizipation, Integration und Migration, auch der Polonia, im Land und in der Stadt Berlin. Und da wir mitten in der Hitzewelle sprachen, 38 Grad Celsius, begleitet uns manchmal die Chansonsängerin Hildegard Knef, die einige passenden Lieder zu Berlin hatte. Wie dieses hier. Ich freue mich auf das Gespräch. Berlin.

0: Seit 2019 verkörpern Sie zwei Funktionen in Berlin, als Integrationsbeauftragte des Berliner Senats und zugleich als Polonia-Beauftragte. Wie müsste man diese beiden Funktionen zusammen verstehen?
1: Die Funktion der Integrationsbeauftragten in Berlin ist eine gesetzlich vereinbarte Funktion. Dafür gibt es eine gesetzliche Grundlage, die Aufgaben werden beschrieben, es gibt ein Budget, ich werde vom Senat ernannt. Also eigentlich ist der Rahmen soweit klar, und wenn man das jetzt so auf 2, 3 Sätze zusammenfassen möchte, geht es darum, dass wie ich als Beauftragte für Partizipation, Integration und Migration als Ombudsfunktion, also als eine klassische Fürsprecherin für Menschen mit Migrationsgeschichte hier im Land Berlin fungiere. Und dazu habe ich sowohl Kontakt mit einzelnen Personen, wir haben unten eine große Beratungsstelle, das Willkommenszentrum, wo wirklich jeder Einzelne kommen kann, wenn er Fragen rund um Leben und Arbeiten in Berlin hat, dem wird geholfen. Übrigens auch in polnischer Sprache wird dort beraten. Ich unterstütze aber auch die organisierte Zivilgesellschaft in Berlin in Form von ganz, ganz vielen Migranten-Selbstorganisationen, die für mich eine ganz wichtige Brücke darstellen zu den verschiedenen Menschen, die in der Stadt leben oder gerade neu ankommen. Und neben diesen beiden Feldern arbeite ich vor allem ganz viel nach innen, also in die Verwaltung hinein, damit auch andere Ressorts immer wieder dieses Thema, wir sind eine Migrationsgesellschaft, wir haben eine wahnsinnige Diversität, dass die anderen Ressorts auch deren Perspektive stärker berücksichtigen, wenn sie Programme planen, wenn sie Träger engagieren, wenn sie Services anbieten. Sie müssen einfach sich viel stärker auf diese Diversität einlassen. Das ist mein Job, nach innen und nach außen. Also relativ klar geregelt. Sie sitzen hier bei mir im Büro, hier arbeiten rund 70 Mitarbeiterinnen und Mitarbeiter, also eine große, große Abteilung. Ich habe insgesamt ein Budget von rund 50 Millionen Euro. Und wir sind eine relativ kleine Abteilung. Das geht in wirklich große Förderprogramme, die wir finanzieren. Beispielsweise Integrationslotsinnen, das ist Sprach- und Kulturmittlung, das sind Sprachkurse, das ist Migrationsberatung und viel mehr. Auch direkte Unterstützung von Organisationen. Also

0: Das ist erstmal sozusagen eine kurze Beschreibung der Arbeit meines Jobs als Integrationsbeauftragter.
1: Sie haben die Sprache angesprochen, in dem Fall aber Deutschsprachkurse, damit die, die nach Berlin kommen, eben Migranten, eben die deutsche Sprache gut beherrschen, oder?
0: Genau, wir unterstützen das Lernen der deutschen Sprache. Was wir aber auch unterstützen ist, und das ist auf jeden Fall mein Herzensthema, die Förderung der Mehrsprachigkeit. Weil auch das eine Erkenntnis ist, die sich in der Integrationspolitik durchgesetzt hat. Die Pflege der Herkunftssprache, die Sprache des Herzens, ist für das Erlernen des Deutschen total wichtig, für Stärkung des eigenen Selbstbewusstseins wichtig, des sozialen Kapitals wichtig und natürlich auch gerade am Anfang, um sich hier zurechtzufinden, ist das manchmal viel wichtiger, in der eigenen Herkunftssprache Beratung zu bekommen, wo ist was, wie mache ich das, wie finde ich mich hier zurecht, als zu sagen, du lernst erstmal brav Deutsch und nach 4 Monaten erklären wir dir, wie das hier alles funktioniert. Also die Herkunftssprache ist einfach das A und O. Deswegen machen wir auch so viel Beratung, auch in der Herkunftssprache, hier auch im Willkommenszentrum.
1: Es wird hier in diesen Sprachen beraten, aber diese Sprachenkurse zum Beispiel in den jeweiligen Sprachen werden von Ihnen nicht angeboten als Projekte?
0: Nein, nein. Selbst, was wir nicht machen, ist, dass wir, weiß ich nicht, das Erlernen einer bestimmten Sprache hier finanziell unterstützen. Das machen wir, also reine Sprachunterricht, das machen wir nicht. Was wir aber machen, ist durch die Sprache und durch den Zugang zu der Zielgruppe natürlich auch so ein bisschen auch die Themen rauszukitzeln und die Bedarfe der Zielgruppe. Ich nenne Ihnen ein Beispiel, Mütter mit Kindern, die sich organisieren, haben immer ganz häufig das Interesse, dass die Kinder in der eigenen Sprache spielen. Krabbelkinder, Musik, ja, in der eigenen Sprache oder eben auch so niedrigschwellige Treffen, Krabbelgruppen oder sowas, ja, in Polnisch, in Ukrainisch, in, weiß ich nicht, Arabisch und so weiter. So etwas finanzieren wir aber nicht, weil es diese Sprache ist, sondern weil es eben ein ganz wichtiger Aspekt der Arbeit ist, wenn wir zum Beispiel sagen, wie kommen wir an diese Mütter ran? Welche Themen haben sie sonst? Ist das gut, wenn sie sich zusammentun, weil sie vielleicht auch einsam sind oder weil sie bei bestimmten Themen nicht weiterkommen? Das ist genau diese Arbeit der Migrantenorganisation, wo wir sehr, sehr niedrigschwellig, zum Beispiel hier gibt es ein Angebot für dein Kind in der Herkunftssprache, an die größeren Themen der Mütter rankommen. Und das kann man beliebig natürlich auch erweitern. Es gibt Selbsthilfegruppen von Menschen, weiß ich nicht, aus Afghanistan, die bieten wir auch in Herkunftssprache an, Farsi, weil wir natürlich an die vielen psychischen auch labilen, psychischen Themen und labilen Themen rankommen wollen, die die Menschen auch haben. Ja, also Sprache, die Herkunftssprache ist ein Hilfsmittel für uns, um die größeren Themen zu verhandeln. Die Themen zu verhandeln, die das Ankommen hier in Berlin erleichtern.
1: Ist Berlin eine Willkommensstadt? Wir saßen einmal ja teilweise zusammen im Podium, weil das so eine offene Form war, dass auch Leute aus Publikum da sich setzen konnten. Und wir sprachen eben, unterm Strich wurde so gesagt, dass Deutschland eigentlich nicht wirklich ein Willkommensland sei. Ist Berlin dann eine Willkommensstadt?
0: Also zumindest ist das ein Titel, mit dem wir arbeiten. Wir haben ein Willkommenszentrum, was ich gerade erwähnt habe. Wir haben eine gerade erst vor kurzem verabschiedete sogenannte Fachkräftestrategie, wo ganz klar die Willkommensstadt Berlin auch als Faktor ganz oben sozusagen in der Strategie steht. Also wir arbeiten schon in diesem Begriff, aber natürlich haben Sie vollkommen recht, es gibt noch viel zu tun und nicht überall läuft es blendend. Das ist aber eigentlich immer ein Ansporn, an den Dingen weiterzuarbeiten. Ich kann auch hier ein Beispiel nennen. Wir wissen, dass wir auf Fachkräfte aus dem Ausland angewiesen sind. Wir wissen, dass viele, viele Menschen auch aus Polen und anderen EU-Ländern zu uns kommen. Wir wissen aber auch gleichzeitig, dass wir mehrheitlich diese Menschen in prekären Jobs wiederfinden, trotz guter Qualifikation, und dass wir uns wahnsinnig schwer tun, qualifikationsadäquat die Menschen zu beschäftigen. Das ist ein Problem. Das ist wirklich ein Problem, weil das auf Dauer frustriert. Gerade im Deutsch-Polnischen Forum hatte ich mit jemandem gesprochen, der nochmal erzählt hat, wie wirklich auch psychologisch krass das für jemand ist, in ein Jobcenter zu gehen, die ganze Vita auf den Tisch zu legen, ja, und die Jobcenter-Mitarbeiterin richtig begeistert ist von dem, was man schon alles gemacht hat, ja, welche hohe Qualifikation, wo man studiert hat, wo man

0: gearbeitet hat. Und dann kriegt man doch das Angebot, in der Pflege zu arbeiten. Ja, oder in einer Reinigungsfirma.
1: Warum ist das so?
0: Mit dem Hinweis übrigens, also in der Reinigungsfirma, da kann man auch Karriere machen. Und solche Geschichten hören wir immer wieder. Natürlich weiß, ich will das jetzt nicht generalisieren, ich würde, glaube ich, auch den Beschäftigten im Jobcentern jetzt Unrecht tun, aber es ist der Bereich, der Fachkräfte oder Arbeitskräfte braucht. Es ist vielleicht auch naheliegend und das ist schon auch ein Thema, natürlich gibt es auch Stereotypen, ja, wo man sagt, naja, der Migrant, der Zugewanderte, die Migrantin, dann hat man sofort eine Assoziation mit bestimmten Branchen. Das passiert, das brauchen wir uns gar nicht das schönreden. Ja? Das ist auch Teil des Phänomens. Und ja, Willkommensstadt auf jeden Fall. Diese Stadt ist eine offene, liberale Stadt. Sie pulsiert, sie ist immer noch ein Magnet. Wir haben trotz des negativen Wanderungssaldos in ganz Deutschland ein positives Wanderungssaldo in Berlin. Das heißt, oder nicht Wanderungssaldo, aber positiven Bevölkerungswachstum. Das heißt, die Stadt steht eigentlich gut da, sie ist durchschnittlich jung, sie hat eigentlich eine stabile ökonomische Lage. Also das alles ist, glaube ich, sehr attraktiv. Aber wir merken eben auch die Schwächen im System. Dazu gehören die schlecht ausgestatteten Schulen, fehlende Schulplätze. Dazu gehört vor allem diese Wohnungsnot, also wir reden wirklich von Wohnungsnot und damit zusammenhängt von zum Beispiel Menschen, die vor 10 Jahren oder auch jetzt in den letzten 5 Jahren als Geflüchtete nach Berlin kamen aus der Ukraine und anderen Regionen und immer noch in den Unterkünften leben müssen, weil wir keine Wohnungen haben. Also das sind natürlich Themen, die kann man nicht von heute auf morgen lösen, aber die gehören eben eindeutig auf die Negativseite, wenn Sie sagen, das ist die Willkommensstadt. Naja, das ist eben nicht willkommen.

0: Berlin.
1: Ich hatte immer den Eindruck, ehrlich gesagt, dass Berlin eher eine Mir-ist-es-egal-Stadt ist, dass der Stadt einfach alles egal ist. Das hat auch einmal in einem Literaturfestival in Krakau Armin von Boris, der Regisseur von Babylon Berlin, gesagt, dass es geht viel weniger um Toleranz, was Berlin auszeichnet, sondern es geht einfach darum, dass es hier jeder für jeden egal ist und auch für die Stadt.
2: In Berlin, jeder macht so sein Ding, heißt es da, ja. Und die Stadt ist, die ist nicht tolerant, die Stadt, der ist einfach egal, was du machst.
1: Wie würden Sie darauf reagieren?
3: Oh, also unter diese negative Beschreibung würde ich mich nicht unterschreiben, eindeutig nicht. Vielleicht einfach auch deshalb, weil ich in diesen Strukturen arbeite und weiß, wie viel jeden Tag die Menschen eigentlich für diese Stadt arbeiten. Und damit meine ich wirklich, also BSR, der Reinigungsdienst, die Wasserbetriebe, aber eben auch die Verwaltung. Es ist nicht der Einzelne, der hier irgendwie faul ist oder nicht für die Stadt arbeiten will. Ganz im Gegenteil, es ist manchmal die dysfunktionale Struktur, die auch geschichtlich gewachsen ist. Wir reden von einer Stadt, die hat eine ganz besondere Geschichte. Sie hat eine Teilung, sie hat ökonomische Krisen, sie hat einen Wiederaufbau. Das ist alles nicht spurlos auch an der Struktur vorbeigegangen. Deswegen ist sie an manchen Stellen tatsächlich dysfunktional. Aber ich würde nicht sagen, dass die Menschen hier, die für die Stadt arbeiten, dass ihnen diese Stadt egal ist. Ganz im Gegenteil. Plus, und das finde ich ganz besonders wichtig, wir haben schon immer eine wahnsinnig starke Zivilgesellschaft gehabt. Menschen, die sich engagieren. Natürlich engagieren sie sich, ich weiß nicht, ob Sie das Buch, die Biografie Berlins kennen, von Jens Biski. Ein ganz dicker Wälzer, ist übrigens in der Landeszentrale für politische Bildung, kostenlos zu erwerben, würde ich wirklich jedem empfehlen. Die Stadt war schon immer radikal und immer mit diesen Widersprüchen. Und ja, an ganz vielen Stellen konnte man die Spannung eben auch merken. Ja, das ist immer die Stadt der Revolution gewesen. Und ich finde, auch das merkt man so ein bisschen, dass wenn die Leute hier für etwas kämpfen, dann sind sie immer sehr extrem. Aber am Ende zählt der Kompromiss und es kommt immer eigentlich was Gutes dabei raus. Ich sitze hier jetzt seit 6 Jahren als Integrationsbeauftragte in einer Landesministerialbehörde. Was glauben Sie, wie häufig ich den anderen Kolleginnen in den anderen Bundesländern erzähle? Also Berlin hat das und das schon vor 10 Jahren verabschiedet. Wir haben als erstes Bundesland dieses Gesetz gehabt. Wir haben hier eine Maßnahme. Und es ist wirklich so, und

0: Das ist jetzt keine, ich habe es nicht selbst gemacht, deswegen darf ich sagen, ja, es ist kein Selbstlob. Berlin geht häufig experimentell voran und die anderen Bundesländer, ja, kopieren oder sogar der Bund übernimmt das dann für alle. Das ist total interessant. Ich könnte Ihnen wirklich viele, viele Beispiele nennen, wo wir hier Sachen einfach erkämpft haben. Und wenn ich sage wir, dann meine ich vor allem, der Druck kommt von der Zivilgesellschaft. Mietendeckel haben wir jetzt hier. Ganz viel im sozialen Bereichen ist in Berlin entstanden. Besonderer Schutz für wirklich vulnerable Gruppen ist hier entstanden. Das ist eine Frauenstadt. Frauenrechte spielen eine ganz wichtige Rolle. Also alles wird hier verhandelt, ausgekämpft, dann tatsächlich in Gesetze gegossen und erst dann entweder von der Bundesregierung oder von anderen Bundesländern übernommen. Es ist eine ganz besondere Stadt, wirklich. Und die Menschen sind uns überhaupt nicht egal, ganz im Gegenteil.
1: In dieser Stadt ist die polnische ethnische Gruppe oder ist sie gewesen noch bis vor Ukraine-Krieg die zweitgrößte nach der türkischen. Jetzt hat sich es eventuell geändert. Sie sind eben auch in der Funktion der Polonia-Beauftragten. Und was man auch von Polonia hört, das ist ja auch so eine sehr spezifische Gruppe, zum Teil auch zerstritten. Wie ziehen Sie hier die Stränge, dass Sie dann eventuell zusammen oder mehr zusammenarbeiten, also die Polonia-Angehörigen?
0: Sie haben mich vorhin gefragt nach meiner Jobdescription als Integrationsbeauftragte und Polonia-Beauftragte. Ich weiß sehr klar, was ich als Integrationsbeauftragte tue und tun muss. Dafür gibt es quasi ein klares Mandat. Was ich als Polonia-Beauftragte tun soll, bin ich mir nicht sicher, weil es dort kein klares Mandat gibt. Das heißt, ich agiere sehr stark aus dem Bauch heraus und finde diese Funktion auf Landesebene der Polonia-Beauftragten absolut wichtig. Nicht nur, weil ich selbst aus Polen komme, sondern weil tatsächlich diese Community und auch dieses Nachbarland ja eine wichtige Rolle, wirklich eine zentrale Rolle für Deutschland spielen und für Berlin ganz besonders. Ich will das jetzt gar nicht ausführen, das können vielleicht auch andere besser an dieser Stelle. Aber wenn es um die deutsch-polnische Beziehung geht, dann spielt die polnische Community in Berlin aus meiner Sicht eine unterschätzte, aber eine ganz wichtige Rolle. Eigentlich hat sie eine Schlüsselfunktion, weil es einfach Menschen sind, die Botschafterin sind für die deutsche und die polnische Sache. Wenn jemand, der hier lebt, nach Polen fährt und gut über Deutschland spricht, dann ist das die halbe Miete. Wenn es aber umgekehrt ist, dann haben wir ein Problem. Und ich wünsche mir und ich hoffe, dass das nicht passiert, aber ich weiß, dass es häufig passiert. Und da sind wir sofort bei der Frage, warum reden Sie eigentlich schlecht über Deutschland? Dann sind wir sofort bei der Frage, wie ist das mit der Willkommenskultur hier? Wie geht es eigentlich den Menschen hier? Und sind Sie gerne hier? Daran müssen wir arbeiten. Ja? Wir müssen arbeiten daran, dass die Menschen hier einfach auch ein besseres Bild von Deutschland haben und sagen, dieses Land hat mir was gegeben und ich bin ihnen dankbar. Und es ist egal, ob ich hier bis mein Lebensende bleibe oder wieder nach Polen ziehe oder hin und her pendle. Ich glaube, in Europa ist das vollkommen normal. Und so begreife ich auch meinen Job, mit diesem besonderen Fokus auf die Menschen hier, die Nähe zu ihnen zu suchen, stärker nach den Bedarfen zu fragen, was sie brauchen und ihnen auch klarzumachen, dass sie ihre Stimme auch stärker erheben müssen. Sie haben eben gesagt, die Polonia ist umstritten oder zerstritten. Sie ist nicht zerstritten. Also ich habe wirklich auch als Integrationsbeauftragte mit mit allen verschiedenen Communities zu tun, die es hier in Berlin gibt. Das ist ein ganz normales Phänomen, dass Menschen aus verschiedenen Ländern natürlich keine homogene Gruppe sind. Die sind heterogen, die sind unterschiedlich, die haben unterschiedliche Einstellungen, Sozialisation. Das ist ja auch vollkommen okay. Also wir wollen ja keinen Einheitsbrei machen. Und in unserer Arbeit müssen wir das natürlich vereinbaren. Also wir müssen gucken, dass jeder einen Platz bekommt, dass jeder eine Stimme bekommt, dass man das einigermaßen gleichberechtigt hat und dass das so eine Balance bekommt. Und das versuche ich zu machen. Das heißt, für mich spielen eben diese Dinge weniger eine Rolle als die Frage, beteiligt euch, erhebt eure Stimmen, sagt uns, ja, der Staat oder dem Staat, was braucht ihr denn, damit ihr euch hier wohlfühlt? Und wir versuchen unser Bestes, damit das gelingt. Also es geht genau darum, ja, die Leute sollen hier ankommen, sie sollen das Land als ihr Land begreifen, egal ob sie hier für immer bleiben oder auch wieder wegziehen. Diese Rahmenbedingungen zu setzen, das ist mein Job. Und diese Aufgabe sehe ich eben auch als Polonia-Beauftragte. Und ich würde mir wünschen, dass wir das aber ein bisschen konkreter machen, ja, in dieser Job-Description. Also wie gesagt, ich mache es eher aus dem Bauch heraus. Ich hätte gerne, dass es dazu eine wirklich staatliche Vereinbarung gibt, was sollen die Polonia-Beauftragten eigentlich für eine Rolle spielen, was haben sie für Aufgaben, weil ich bin ja nur für das Land Berlin die Polonia-Beauftragte. Es gibt einen Beauftragten auf Bundesebene und dann gibt es natürlich auch die anderen 15 Bundesländer. Und ich versuche mich regelmäßig

0: regelmäßig mit den Kolleginnen und Kollegen zu treffen und auszutauschen. Und wir alle finden aber, dass so etwas ein bisschen formalisierter ablaufen sollte. Das heißt, wenn wir über die Verwaltung sprechen, wollen wir einen konkreten Rahmen haben. Was ist zu tun? Was sollen wir machen? Was wird von uns erwartet? Welche Rechenschaft müssen wir ablegen? Welches Geld haben wir? Ja, welche Ressourcen haben wir, um die Arbeit gut zu tun? Und das brauchen wir eigentlich in allen Bundesländern, wenn wir sagen, das ist die Basis für eine gute deutsch-polnische Beziehung.
1: Wobei das Spontane auch sehr oft sehr gut funktionieren kann.
0: Ja, also manchmal ist aus dem Bauch heraus zu agieren total wichtig. Und wenn man nah dran ist an den Menschen, dann hat man ja auch ein Gespür für die Themen. Das ist gar nicht der Fall. Ich treffe aber tatsächlich häufig auf dieses Phänomen, dass ja andere Polonia-Beauftragte sagen, naja, die Polen, die kommen ja gar nicht zu mir, die haben gar keine Probleme. Die Gruppe ist also gar nicht jetzt so groß und wenn sie was hätten, würden sie kommen. Das ist natürlich ein falscher Ansatz, ja, weil wir wissen ja beide, man muss natürlich Menschen aktivieren, man muss selbst proaktiv auf sie zugehen, damit überhaupt das Verständnis auf der anderen Seite wächst. Aha, da gibt es so jemanden, da ist eine Ansprechperson für mich, der könnte ich was erzählen. Ich habe vielleicht auch eine tolle Idee. Es muss ja nicht immer mit Geld verbunden sein, sondern manchmal wirklich auch mit öffnenden Türen. Und das belebt ja im Prinzip ja auch, oder es ist eine Win-Win-Situation für alle, ja, die Menschen, die Ideen haben und hier was auf die Beine stellen wollen, wenn man ihnen die Möglichkeiten oder Türen öffnet, dann wachsen sie über sich hinaus und wir als Verwaltung oder Stadt lernen besser mit diesen verschiedenen Perspektiven und Bedarfen einer Migrationsgesellschaft besser umzugehen.
1: Am 35. Jahrestag des Nachbarschaftsvertrages wurde im öffentlichen deutschen Fernsehen auch eine Reportage gesendet. Und da war ja auch der Punkt, dass polnische Arbeitskräfte zum Beispiel wieder abfahren, nicht mehr in Deutschland bzw. jetzt hier in Berlin bleiben wollen. Da gab es ja auch eine Szene mit einem Spediteur. Ja, wenn die Fahrer jetzt weg sind, wir verlieren enormes Geld. Das ist auch ein schwieriges Thema. Haben wir auch schon kurz gehabt, dass die eigentlich gut Qualifizierten unterqualifiziert beschäftigt werden. Aber eben gerade polnische Beschäftigten, ich würde sagen auch nicht tragend, aber auch sehr wichtig sind für die Stadt und auch für die Region. Warum ist das so? Warum ist für diese Menschen die Stadt nicht mehr so attraktiv?
0: Da ist wahrscheinlich die Antwort schon ein bisschen vielschichtiger, als einfach nur zu sagen, hier funktioniert es nicht und die Menschen kehren zurück. Ich glaube, an allererster Stelle steht die Tatsache, dass einfach dieser enorme Wirtschaftswachstum in Polen passiert. Und das ist erstmal total gut. Ja, diesem Land geht's gut, es gibt Wirtschaftsaufschwung, es gibt tolle Firmen, die auch im Ausland investieren. Also da kann man wirklich nur gratulieren. Und damit einhergehend ist aber natürlich das Phänomen, dass Menschen, die vielleicht vor 10, 15 Jahren ins Ausland gegangen sind, um Geld zu verdienen, jetzt auch zurückkehren. Also absolut fair. Dafür haben wir den europäischen Binnenmarkt. Das ist ja genau das, was wir machen. Wir wollen den Arbeitsmarkt so flexibel gestalten, dass Menschen hin und her wandern können und sich sozusagen das Beste raussuchen. Aber natürlich stehen wir im Wettbewerb miteinander um die besten Köpfe. Und da ist es schon die Frage, verschlafen wir hier nicht in Deutschland etwas? Machen wir die Dinge nicht so kompliziert und regulieren sie so stark, dass tatsächlich wir uns selbst blockieren und dadurch natürlich einen Wettbewerbsnachteil haben? Also das, glaube ich, ist etwas, was auf jeden Fall ernsthaft analysiert werden sollte, weil das ja einen enormen Schaden mit sich bringt, vor allem für Ostdeutschland. Dazu zähle ich Berlin eben auch. Viele Arbeitskräfte aus der EU haben dort Fuß gefasst, also 2.000, 3.000 Menschen arbeiten in bestimmten Unternehmen. Und wenn diese Unternehmen dann ja, schließen oder verlagern, dann gehen auch diese Arbeitskräfte aus diesen Regionen weg. Das ist ein richtiger Aderlass, ja? Also gerade für die ostdeutschen Regionen, wo sowieso eine Bevölkerungsdynamik und Demografie stattfindet, ja, die eben für diese Region ganz schwierig sind.
1: Wobei dann wiederum auch polnische Firmen nach Deutschland und auch nach Berlin kommen, investieren bzw. sogar auch aufkaufen. Gibt es dann tatsächlich diese Beispiele für Berlin, dass polnische Unternehmen hier wirklich auch das Sagen haben in irgendwelchen Bereichen?
0: Ja, davon gibt es viele Beispiele und immer mehr Beispiele. Und der Außenminister Polens hat auf dem Deutsch-Polnischen Forum genau das nochmal wirklich aufgelistet, einzelne Firmen nochmal aufgelistet. Da ist Polen zu Recht stolz und ja, macht auch kein Hehl daraus. Und ich finde das aber sehr erfreulich, dass sie eben auch sagen,

0: Das ist eine Win-Win-Situation. Die investieren hier, sie bringen Arbeitsplätze, sie bringen das Kapital. Und auch daraus muss man aber die richtigen Schlüsse ziehen. Das bedeutet, Polen ist nicht mehr der Zulieferer, es ist nicht der Bittsteller, es ist nicht das Migrationsherkunftsland, wo einfach nur billige Arbeitskräfte nach Deutschland kommen, sondern die Rolle hat sich gewandelt. Und ich würde mir wirklich wünschen, dass wir in Deutschland auch besser verstehen und auch selbstkritisch reflektieren diese Rolle. Und das kann nur heißen, dass wir uns auf Augenhöhe mehr begegnen, dass wir nicht mehr vielleicht so belehrend auftreten, dass wir, ich sagte das auch mit den Qualifikationen, dass wir vielleicht schon uns auch bewegen und einfach mal annehmen, dass eine qualifizierte Ärztin aus Polen auch hier als Ärztin ruhig arbeiten kann, ja, dass man sie nicht durch eine komplizierte Anerkennung von mehreren Jahren in die Approbation schickt, sondern vielleicht geht es auch kürzer. Also auf Augenhöhe begegnen, ja, und Rolle Polens auch in allen Bereichen. Sie sitzen jetzt hier mit der Integrations- und Polonia-Beauftragte. Für mich ist es vor allem aber auch wichtig, dass wir die Zivilgesellschaft besser in den Blick nehmen, dass wir vor allem bei sozialen Themen auch besser reagieren, Arbeitsausbeutung von Arbeitskräften, prekäre Beschäftigung, Obdachlosigkeit, wenn Menschen wirklich auf der Straße landen. Und ich glaube, das ist auch imagegewinnend, wenn die polnische Seite sich tatsächlich auch stärker engagiert bei diesen sozialen Themen.
1: Und vielleicht auch bei politischen, was ich auch noch kurz ansprechen wollte. Sie sind das beste Beispiel, dass es ja auch super funktionieren kann. Sie sind in den deutschen administrativen Strukturen als polnisch Stammende. Warum gibt es so wenig Polen, die sich eben so engagieren wollen? Natürlich gibt es ja den polnischen Sozialrat, aber das ist eher eine polnische oder allein von Polen organisierte Organisation. Warum gehen so wenige Polen eben in die deutsche Verwaltung hier in Berlin?
0: Stimmt das? Da würde ich schon mal ein Fragezeichen stellen. Ich glaube, das Phänomen der Polinnen und Polen ist ja wirklich diese Unsichtbarkeit. Der polnische Name ist ja nicht wirklich jetzt schon Garant dafür, dass jemand wirklich aus Polen kommt. Ja, dafür ist die deutsch-polnische Geschichte viel zu verwoben und wir haben alle diese Namen, die aber, ne, wo sich sozusagen wirklich deutsche Biografien dahinter verstecken. Ich mache tatsächlich aber die Erfahrung, dass, zu meiner Überraschung, dass wahnsinnig viele Polinnen und Polen hier in der Verwaltung arbeiten. Die ploppen irgendwo auf. Beispielsweise habe ich jetzt mit einer Kollegin von der Senatsverwaltung für Stadtentwicklung gesprochen. Ich hatte eine Kollegin in der Innenverwaltung, in der Senatskanzlei. Also es gibt immer wieder Menschen, natürlich hier bei mir auch in der Abteilung. Es gibt diese einzelnen Personen. Es gibt sie auch in den Wohlfahrtsverbänden, in Beratungsstrukturen. Es ist schon so, dass wir aber trotzdem immer wieder Vorbilder brauchen und immer wieder diesen Appell und Macht. Hab keine Angst, geht da mit rein. Ja? Und was ich mir natürlich dann aber auch wünsche, ist von den Menschen, die aus Polen in diesen Strukturen sind, dass sie auch andere mitziehen oder nachziehen. Ja? Also Polen ist die zweitgrößte Community, immer noch die zweitgrößte Community hier in Berlin. Und wir sind aber nicht alleine hier, sondern wir haben 197 Nationen und es ist total schön und wirklich auch interessant, wenn man mit ganz, ganz vielen Menschen aus verschiedenen kulturellen Kreisen zusammenarbeitet. Ja, also dieses diverse, transnationale, diese Multiperspektive, dieses Intersektorale, also alles das, was manchmal auch zu viel Streit und Unmut führt, kann, wenn man das richtig macht, echt Spaß machen und uns auch voranbringen. Dass das natürlich auch aber ein Auftrag für uns bedeutet, nicht nur zu sagen, ja, die Polinnen und Polen sind in den Strukturen, sondern wir müssen natürlich auch andere nachziehen.
1: Vielen Dank.
0: Dankeschön.

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1: Am Mikrofon begrüßt Sie Arkadiusz Łuba. Willkommen zu Themen der Woche im deutschsprachigen Magazin des Auslandsdienstes Polnischen Rundfunks. Eigentlich willkommen zu Themen des Jahres oder sogar der vergangenen dreieinhalb Dekaden. Denn dieses Jahr feiern wir 35 Jahre des deutsch-polnischen Nachbarschaftsvertrags. Und die Themen, die damit verbunden sind, wie die Arbeitnehmerfreizügigkeit, die Anerkennung der ausländischen Ausbildungszeugnisse, die deutsche Willkommenskultur und, beschäftigen uns, die deutsch-polnischen Journalisten, beinahe jeden Tag. Für die heutige Sendung besuchte ich Katarzyna Niewiedział in ihrem Büro, die Polonia und die Beauftragte des Berliner Senats für Partizipation, Integration und Migration. In Berliner Kreisen ist sie bekannt, aber wissen die im Rest Deutschlands lebenden Polen, wer sie ist? Ich sprach mit ihr über die Partizipation, Integration und Migration, auch der Polonia, im Land und in der Stadt Berlin. Und da wir mitten in der Hitzewelle sprachen, 38 Grad Celsius, begleitet uns manchmal die Chansonsängerin Hildegard Knef, die einige passenden Lieder zu Berlin hatte. Wie dieses hier. Ich freue mich auf das Gespräch. Berlin.

0: kennst.
1: Seit 2019 verkörpern Sie zwei Funktionen in Berlin, als Integrationsbeauftragte des Berliner Senats und zugleich als Polonia-Beauftragte. Wie müsste man diese beiden Funktionen zusammen verstehen?
2: Die Funktion der Integrationsbeauftragten in Berlin ist eine gesetzlich vereinbarte Funktion. Dafür gibt es eine gesetzliche Grundlage. Die Aufgabe

Aufgaben werden beschrieben, es gibt ein Budget, ich werde vom Senat ernannt. Also eigentlich ist der Rahmen soweit klar. Und wenn man das jetzt so auf 2, 3 Sätze zusammenfassen möchte, geht es darum, dass wie ich als Beauftragte

0: Auch in polnischer Sprache wird dort beraten. Ich unterstütze aber auch die organisierte Zivilgesellschaft in Berlin in Form von ganz, ganz vielen Migranten-Selbstorganisationen, die für mich eine ganz wichtige Brücke darstellen zu den verschiedenen Menschen, die in der Stadt leben oder gerade neu ankommen. Und neben diesen beiden Feldern arbeite ich vor allem ganz viel nach innen, also in die Verwaltung hinein, damit auch andere Ressorts immer wieder dieses Thema, wir sind eine Migrationsgesellschaft, wir haben eine wahnsinnige Diversität, dass die anderen Ressorts auch deren Perspektive stärker berücksichtigen, wenn sie Programme planen, wenn sie Träger engagieren, wenn sie Services anbieten. Sie müssen einfach sich viel stärker auf diese Diversität einlassen. Das ist mein Job, nach innen und nach außen. Also relativ klar geregelt. Sie sitzen hier bei mir im Büro, hier arbeiten rund 70 Mitarbeiterinnen und Mitarbeiter, also eine große, große Abteilung. Ich habe insgesamt ein Budget von rund 50 Millionen Euro. Und wir sind eine relativ kleine Abteilung. Das geht in wirklich große Förderprogramme, die wir finanzieren. Beispielsweise Integrationslotsen, das ist Sprach- und Kulturmittlung, das sind Sprachkurse, das ist Migrationsberatung und viel mehr, auch direkte Unterstützung von Organisationen. Also das ist erstmal sozusagen eine kurze Beschreibung der Arbeit meines Jobs als Integrationsbeauftragter.
1: Sie haben die Sprache angesprochen, in dem Fall aber Deutschsprachkurse, damit die, die nach Berlin kommen, eben Migranten, eben die deutsche Sprache gut beherrschen, oder?
0: Genau, wir unterstützen das Lernen der deutschen Sprache. Was wir aber auch unterstützen ist, und das ist auf jeden Fall mein Herzensthema, die Förderung der Mehrsprachigkeit. Weil auch das eine Erkenntnis ist, die sich in der Integrationspolitik durchgesetzt hat. Die Pflege der Herkunftssprache, die Sprache des Herzens, ist für das Erlernen des Deutschen total wichtig, für Stärkung des eigenen Selbstbewusstseins wichtig, des sozialen Kapitals wichtig und natürlich auch gerade am Anfang, um sich hier zurechtzufinden, ist das manchmal viel wichtiger, in der eigenen Herkunftssprache Beratung zu bekommen, wo ist was, wie mache ich das, wie finde ich mich hier zurecht, als zu sagen, du lernst erstmal brav Deutsch und nach 4 Monaten erklären wir dir, wie das hier alles funktioniert. Also die Herkunftssprache ist einfach das A und O. Deswegen machen wir auch so viel Beratung, auch in der Herkunftssprache, hier auch im Willkommenszentrum.
1: Es wird hier in diesen Sprachen beraten, aber diese Sprachenkurse zum Beispiel in den jeweiligen Sprachen werden von Ihnen nicht angeboten als Projekte.
0: Nein, nein. Selbst, was wir nicht machen, ist, dass wir, weiß ich nicht, das Erlernen einer bestimmten Sprache hier finanziell unterstützen. Das machen wir, also reine Sprachunterricht, das machen wir nicht. Was wir aber machen, ist durch die Sprache und durch den Zugang zu der Zielgruppe natürlich auch so ein bisschen auch die Themen rauszukitzeln und die Bedarfe der Zielgruppe. Ich nenne Ihnen ein Beispiel, Mütter mit Kindern, die sich organisieren, haben immer ganz häufig das Interesse, dass die Kinder in der eigenen Sprache spielen. Krabbelkinder, Musik, ja, in der eigenen Sprache oder eben auch so niedrigschwellige Treffen, Krabbelgruppen oder sowas, ja, in Polnisch, in Ukrainisch, in, weiß ich nicht, Arabisch und so weiter. So etwas finanzieren wir aber nicht, weil es diese Sprache ist, sondern weil es eben ein ganz wichtiger Aspekt der Arbeit ist, wenn wir zum Beispiel sagen, wie kommen wir an diese Mütter ran? Welche Themen haben sie sonst? Ist das gut, wenn sie sich zusammentun, weil sie vielleicht auch einsam sind oder weil sie bei bestimmten Themen nicht weiterkommen? Das ist genau diese Arbeit der Migrantenorganisation, wo wir sehr, sehr niedrigschwellig, zum Beispiel hier gibt es ein Angebot für dein Kind in der Herkunftssprache, an die größeren Themen der Mütter rankommen. Und das kann man beliebig natürlich auch erweitern. Es gibt Selbsthilfegruppen von Menschen, weiß ich nicht, aus Afghanistan, die bieten wir auch in Herkunftssprache an, Farsi, weil wir natürlich an die vielen psychischen auch labilen, psychischen Themen und labilen Themen rankommen wollen, die Menschen auch haben. Ja, also Sprache, die Herkunftssprache ist ein Hilfsmittel für uns, um die größeren Themen zu verhandeln. Die Themen zu verhandeln, die das Ankommen hier in Berlin erleichtern.
1: Ist Berlin eine Willkommensstadt? Wir saßen einmal ja teilweise zusammen im Podium, weil das so eine offene Form war, dass auch Leute aus Publikum da sich setzen konnten. Und wir sprachen eben, unterm Strich wurde so gesagt, dass Deutschland eigentlich nicht wirklich ein Willkommensland sei. Ist Berlin dann eine Willkommensstadt?
0: Also zumindest ist das ein Titel, mit dem wir arbeiten.

0: Wir haben ein Willkommenszentrum, was ich gerade erwähnt habe. Wir haben eine gerade erst vor kurzem verabschiedete sogenannte Fachkräftestrategie, wo ganz klar die Willkommensstadt Berlin auch als Faktor ganz oben sozusagen in der Strategie steht. Also wir arbeiten schon in diesem Begriff, aber natürlich haben Sie vollkommen recht, es gibt noch viel zu tun und nicht überall läuft es blendend. Das ist aber eigentlich immer ein Ansporn, an den Dingen weiterzuarbeiten. Ich kann auch hier ein Beispiel nennen. Wir wissen, dass wir auf Fachkräfte aus dem Ausland angewiesen sind. Wir wissen, dass viele, viele Menschen auch aus Polen und anderen EU-Ländern zu uns kommen. Wir wissen aber auch gleichzeitig, dass wir mehrheitlich diese Menschen in prekären Jobs wiederfinden, trotz guter Qualifikation, und dass wir uns wahnsinnig schwer tun, qualifikationsadäquat die Menschen zu beschäftigen. Das ist ein Problem. Das ist wirklich ein Problem, weil das auf Dauer frustriert. Gerade im Deutsch-Polnischen Forum hatte ich mit jemandem gesprochen, der nochmal erzählt hat, wie wirklich auch psychologisch krass das für jemand ist, in ein Jobcenter zu gehen, die ganze Vita auf den Tisch zu legen, ja, und die Jobcenter-Mitarbeiterin richtig begeistert ist von dem, was man schon alles gemacht hat, ja, welche hohe Qualifikation, wo man studiert hat, wo man gearbeitet hat. Und dann kriegt man doch das Angebot, in der Pflege zu arbeiten, ja, oder in einer Reinigungsfirma.
1: Warum ist das so?
0: Mit dem Hinweis übrigens, also in der Reinigungsfirma, da kann man auch Karriere machen. Und solche Geschichten hören wir immer wieder. Natürlich weiß, ich will das jetzt nicht generalisieren, ich würde, glaube ich, auch den Beschäftigten im Jobcenter jetzt Unrecht tun, aber es ist der Bereich, der Fachkräfte oder Arbeitskräfte braucht. Es ist vielleicht auch naheliegend und das ist schon auch ein Thema, natürlich gibt es auch Stereotypen. Ja, wo man sagt, naja, der Migrant, der Zugewanderte, die Migrantin, dann hat man sofort eine Assoziation mit bestimmten Branchen. Das passiert, das brauchen wir uns gar nicht das schönreden. Ja? Das ist auch Teil des Phänomens. Und ja, Willkommensstadt auf jeden Fall. Diese Stadt ist eine offene, liberale Stadt. Sie pulsiert, sie ist immer noch ein Magnet. Wir haben trotz des negativen Wanderungssaldos in ganz Deutschland ein positives Wanderungssaldo in Berlin. Das heißt, oder nicht Wanderungssaldo, aber positiven Bevölkerungswachstum. Das heißt, die Stadt steht eigentlich gut da. Sie ist durchschnittlich jung. Sie hat eigentlich eine stabile ökonomische Lage. Also das alles ist, glaube ich, sehr attraktiv. Aber wir merken eben auch die Schwächen im System. Dazu gehören die schlecht ausgestatteten Schulen, fehlende Schulplätze. Dazu gehört vor allem diese Wohnungsnot. Also wir reden wirklich von Wohnungsnot. Und damit zusammenhängt von zum Beispiel Menschen, die vor 10 Jahren oder auch jetzt in den letzten 5 Jahren als Geflüchtete nach Berlin kamen aus der Ukraine und anderen Regionen und immer noch in den Unterkünften leben müssen, weil wir keine Wohnungen haben. Also das sind natürlich Themen, die kann man nicht von heute auf morgen lösen, aber die gehören eben eindeutig auf die Negativseite, wenn Sie sagen, das ist die Willkommensstadt. Naja, das ist eben nicht willkommen.

0: Berlin.
1: Ich hatte immer den Eindruck, ehrlich gesagt, dass Berlin eher eine Mir-ist-es-egal-Stadt ist, dass der Stadt einfach alles egal ist. Das hat auch einmal in einem Literaturfestival in Krakau Armin von Boris, der Regisseur von Babylon Berlin, gesagt, dass es geht viel weniger um Toleranz, was Berlin auszeichnet, sondern es geht einfach darum, dass es hier jeder für jeden egal ist und auch für die Stadt.
2: In Berlin, jeder macht so sein Ding, heißt es da, ja. Und die Stadt ist, die ist nicht tolerant, die Stadt, der ist einfach egal, was du machst.
1: Wie würden Sie darauf reagieren?
3: Oh, also unter diese negative Beschreibung würde ich mich nicht unterschreiben, eindeutig nicht. Vielleicht einfach auch deshalb, weil ich in diesen Strukturen arbeite und weiß, wie viel jeden Tag die Menschen eigentlich für diese Stadt arbeiten. Und damit meine ich wirklich, also BSR, der Reinigungsdienst, die Wasserbetriebe, aber eben auch die Verwaltung. Es ist nicht der Einzelne, der hier irgendwie faul ist oder nicht für die Stadt arbeiten will. Ganz im Gegenteil, es ist manchmal die dysfunktionale Struktur, die auch geschichtlich gewachsen ist. Wir reden von einer Stadt, die hat eine ganz besondere Geschichte. Sie hat eine Teilung, sie hat ökonomische Krisen, sie hat einen Wiederaufbau.

0: Bau. Das ist alles nicht spurlos auch an der Struktur vorbeigegangen. Deswegen ist sie an manchen Stellen tatsächlich dysfunktional. Aber ich würde nicht sagen, dass die Menschen hier, die für die Stadt arbeiten, dass ihnen diese Stadt egal ist. Ganz im Gegenteil. Plus, und das finde ich ganz besonders wichtig, wir haben schon immer eine wahnsinnig starke Zivilgesellschaft gehabt. Menschen, die sich engagieren. Natürlich engagieren sie sich, ich weiß nicht, ob Sie das Buch, die Biografie Berlins kennen, von Jens Biski. Ein ganz dicker Wälzer, ist übrigens in der Landeszentrale für politische Bildung, kostenlos zu erwerben, würde ich wirklich jedem empfehlen. Die Stadt war schon immer radikal und immer mit diesen Widersprüchen. Und ja, an ganz vielen Stellen konnte man die Spannung eben auch merken. Ja, das ist immer die Stadt der Revolution gewesen. Und ich finde, auch das merkt man so ein bisschen, dass wenn die Leute hier für etwas kämpfen, dann sind sie immer sehr extrem. Aber am Ende zählt der Kompromiss und es kommt immer eigentlich was Gutes dabei raus. Ich sitze hier jetzt seit 6 Jahren als Integrationsbeauftragte in einer Landesministerialbehörde. Was glauben Sie, wie häufig ich den anderen Kolleginnen in den anderen Bundesländern erzähle? Also Berlin hat das und das schon vor 10 Jahren verabschiedet. Wir haben als erstes Bundesland dieses Gesetz gehabt. Wir haben hier eine Maßnahme. Und es ist wirklich so, und das ist jetzt keine, ich habe es nicht selbst gemacht, deswegen darf ich sagen, ja, es ist kein Selbstlob. Berlin geht häufig experimentell voran und die anderen Bundesländer ja, kopieren oder sogar der Bund übernimmt das dann für alle. Das ist total interessant. Ich könnte Ihnen wirklich viele, viele Beispiele nennen, wo wir hier Sachen einfach erkämpft haben. Und wenn ich sage wir, dann meine ich vor allem, der Druck kommt von der Zivilgesellschaft. Mietendeckel haben wir jetzt hier. Ganz viel im sozialen Bereich ist in Berlin entstanden. Besonderer Schutz für wirklich vulnerable Gruppen ist hier entstanden. Das ist eine Frauenstadt. Frauenrechte spielen eine ganz wichtige Rolle. Also alles wird hier verhandelt, ausgekämpft, dann tatsächlich in Gesetze gegossen und erst dann entweder von der Bundesregierung oder von anderen Bundesländern übernommen. Es ist eine ganz besondere Stadt, wirklich. Und die Menschen sind uns überhaupt nicht egal, ganz im Gegenteil.
1: In dieser Stadt ist die polnische ethnische Gruppe, oder ist sie gewesen noch bis vor Ukraine-Krieg, die zweitgrößte nach der türkischen. Jetzt hat sich es eventuell geändert. Sie sind eben auch in der Funktion der Polonia-Beauftragten. Und was man auch von Polonia hört, das ist ja auch so eine sehr spezifische Gruppe, zum Teil auch zerstritten. Wie ziehen Sie hier die Stränge, dass Sie dann eventuell zusammen oder mehr zusammenarbeiten, also die Polonia-Angehörigen?
0: Sie haben mich vorhin gefragt nach meiner Jobdescription als Integrationsbeauftragte und Polonia-Beauftragte. Ich weiß sehr klar, was ich als Integrationsbeauftragte tue und tun muss. Dafür gibt es quasi ein klares Mandat. Was ich als Polonia-Beauftragte tun soll, bin ich mir nicht sicher, weil es dort kein klares Mandat gibt. Das heißt, ich agiere sehr stark aus dem Bauch heraus und finde diese Funktion auf Landesebene der Polonia-Beauftragten absolut wichtig. Nicht nur, weil ich selbst aus Polen komme, sondern weil tatsächlich diese Community und auch dieses Nachbarland ja eine wichtige Rolle, wirklich eine zentrale Rolle für Deutschland spielen und für Berlin ganz besonders. Ich will das jetzt gar nicht ausführen, das können vielleicht auch andere besser an dieser Stelle. Aber wenn es um die deutsch-polnische Beziehung geht, dann spielt die polnische Community in Berlin aus meiner Sicht eine unterschätzte, aber eine ganz wichtige Rolle. Eigentlich hat sie eine Schlüsselfunktion, weil es einfach Menschen sind, die Botschafterin sind für die deutsche und die polnische Sache. Wenn jemand, der hier lebt, nach Polen fährt und gut über Deutschland spricht, dann ist das die halbe Miete. Wenn es aber umgekehrt ist, dann haben wir ein Problem. Und ich wünsche mir und ich hoffe, dass das nicht passiert, aber ich weiß, dass es häufig passiert. Und da sind wir sofort bei der Frage, warum reden Sie eigentlich schlecht über Deutschland? Dann sind wir sofort bei der Frage, wie ist das mit der Willkommenskultur hier? Wie geht es eigentlich den Menschen hier? Und sind Sie gerne hier? Daran müssen wir arbeiten. Ja? Wir müssen arbeiten daran, dass die Menschen hier einfach auch ein besseres Bild von Deutschland haben und sagen, dieses Land hat mir was gegeben und ich bin Ihnen dankbar. Und es ist egal, ob ich hier bis mein Lebensende bleibe oder wieder nach Polen ziehe oder hin und her pendle. Ich glaube, in Europa ist das vollkommen normal. Und so begreife ich auch meinen Job. Mit diesem besonderen Fokus auf die Menschen hier, die Nähe zu ihnen zu suchen, stärker nach den Bedarfen zu fragen, was sie brauchen und ihnen auch klarzumachen, dass sie ihre Stimme auch stärker erheben müssen. Sie haben eben gesagt, die Polonia ist umstritten oder zerstritten. Sie ist nicht zerstritten. Also ich habe wirklich auch als Integrationsbeauftragte mit mit allen verschiedenen Communities zu tun, die es hier in Berlin gibt. Das ist ein ganz normales Phänomen. dass Menschen aus verschiedenen Ländern natürlich keine homogene Gruppe sind. Die sind heterogen, die sind unterschiedlich, die haben unterschiedliche Einstellungen.

0: Sozialisation, das ist ja auch vollkommen okay. Also wir wollen ja keinen Einheitsbrei machen. Und in unserer Arbeit müssen wir das natürlich vereinbaren. Also wir müssen gucken, dass jeder einen Platz bekommt, dass jeder eine Stimme bekommt, dass man das einigermaßen gleichberechtigt hat und dass das so eine Balance bekommt. Und das versuche ich zu machen. Das heißt, für mich spielen eben diese Dinge weniger eine Rolle als die Frage, beteiligt euch, erhebt eure Stimmen. Sagt uns, ja, der Staat oder dem Staat, was braucht ihr denn, damit ihr euch hier wohlfühlt? Und wir versuchen unser Bestes, damit das gelingt. Also es geht genau darum, ja, die Leute sollen hier ankommen, sie sollen das Land als ihr Land begreifen, egal ob sie hier für immer bleiben oder auch wieder wegziehen. Diese Rahmenbedingungen zu setzen, das ist mein Job. Und diese Aufgabe sehe ich eben auch als Polonia-Beauftragte. Und ich würde mir wünschen, dass wir das aber ein bisschen konkreter machen, ja, in dieser Job Description. Also wie gesagt, ich mache es eher aus dem Bauch heraus. Ich hätte gerne, dass es dazu eine wirklich staatliche Vereinbarung gibt. Was sollen die Polonia-Beauftragten eigentlich für eine Rolle spielen? Was haben sie für Aufgaben? Weil ich bin ja nur für das Land Berlin die Polonia-Beauftragte. Es gibt einen Beauftragten auf Bundesebene und dann gibt es natürlich auch die anderen 15 Bundesländer. Und ich versuche mich regelmäßig mit den Kolleginnen und Kollegen zu treffen und auszutauschen. Und wir alle finden aber, dass so etwas ein bisschen formalisierter ablaufen sollte. Das heißt, wenn wir über die Verwaltung sprechen, wollen wir einen konkreten Rahmen haben. Was ist zu tun? Was sollen wir machen? Was wird von uns erwartet? Welche Rechenschaft müssen wir ablegen? Welches Geld haben wir? Ja, welche Ressourcen haben wir, um die Arbeit gut zu tun? Und das brauchen wir eigentlich in allen Bundesländern, wenn wir sagen, das ist die Basis für eine gute deutsch-polnische Beziehung.
1: Wobei das Spontane auch sehr oft sehr gut funktionieren kann.
0: Ja, also manchmal ist aus dem Bauch heraus zu agieren total wichtig. Und wenn man nah dran ist an den Menschen, dann hat man ja auch ein Gespür für die Themen. Das ist gar nicht der Fall. Ich treffe aber tatsächlich häufig auf dieses Phänomen, dass ja andere Polonia-Beauftragte sagen, na ja, die Polen, also die kommen ja gar nicht zu mir. Die haben gar keine Probleme. Die Gruppe ist also gar nicht jetzt so groß und wenn sie was hätten, würden sie kommen. Das ist natürlich falscher Ansatz, ja, weil wir wissen ja beide, man muss natürlich Menschen aktivieren, man muss selbst proaktiv auf sie zugehen, damit überhaupt das Verständnis auf der anderen Seite wächst. Aha, da gibt es so jemanden, da ist eine Ansprechperson für mich, der könnte ich was erzählen. Ich habe vielleicht auch eine tolle Idee. Es muss ja nicht immer mit Geld verbunden sein, sondern manchmal wirklich auch mit öffnenden Türen. Und das belebt ja im Prinzip ja auch, oder es ist eine Win-Win-Situation für alle, ja, die Menschen, die Ideen haben und hier was auf die Beine stellen wollen, wenn man ihnen die Möglichkeiten oder Türen öffnet, dann wachsen sie über sich hinaus und wir als Verwaltung oder Stadt lernen besser mit diesen verschiedenen Perspektiven und Bedarfen einer Migrationsgesellschaft besser umzugehen.
1: Am 35. Jahrestag des Nachbarschaftsvertrages wurde im öffentlichen deutschen Fernsehen auch eine Reportage gesendet. Und da war ja auch der Punkt, dass polnische Arbeitskräfte zum Beispiel wieder abfahren, nicht mehr in Deutschland bzw. jetzt hier in Berlin bleiben wollen. Da gab es ja auch eine Szene mit einem Spediteur. Ja, wenn die Fahrer jetzt weg sind, wir verlieren enormes Geld. Das ist auch ein schwieriges Thema. Haben wir auch schon kurz gehabt, dass die eigentlich gut qualifizierten unterqualifiziert beschäftigt werden. Aber eben gerade polnische Beschäftigten, ich würde sagen auch nicht tragend, aber auch sehr wichtig sind für die Stadt und auch für die Region. Warum ist das so? Warum ist für diese Menschen die Stadt nicht mehr so attraktiv?
0: Da ist wahrscheinlich die Antwort schon ein bisschen vielschichtiger, als einfach nur zu sagen, hier funktioniert es nicht und die Menschen kehren zurück. Ich glaube, an allererster Stelle steht die Tatsache, dass einfach dieser enorme Wirtschaftswachstum in Polen passiert. Und das ist erstmal total gut. Ja, diesem Land geht es gut, es gibt Wirtschaftsaufschwung, es gibt tolle Firmen, die auch im Ausland investieren. Also da kann man wirklich nur gratulieren. Und damit einhergehend ist aber natürlich das Phänomen, dass Menschen, die vielleicht vor 10, 15 Jahren ins Ausland gegangen sind, um Geld zu verdienen, jetzt auch zurückkehren. Also absolut fair. Dafür haben wir den europäischen Binnenmarkt. Das ist ja genau das, was wir machen. Wir wollen den Arbeitsmarkt so flexibel gestalten, dass Menschen hin und her wandern können und sich sozusagen das Beste raussuchen. Aber natürlich stehen wir im Wettbewerb miteinander um die besten Köpfe. Und da ist es schon die Frage, verschlafen wir hier nicht in Deutschland etwas? Machen wir die Dinge nicht so kompliziert und regulieren sie so stark, dass tatsächlich

0: tatsächlich wir uns selbst blockieren und dadurch natürlich einen Wettbewerbsnachteil haben. Also das, glaube ich, ist etwas, was auf jeden Fall ernsthaft analysiert werden sollte, weil das ja einen enormen Schaden mit sich bringt, vor allem für Ostdeutschland. Dazu zähle ich Berlin eben auch. Viele Arbeitskräfte aus der EU haben dort Fuß gefasst, also 2.000, 3.000 Menschen arbeiten in bestimmten Unternehmen. Und wenn diese Unternehmen dann ja schließen oder verlagern, dann gehen auch diese Arbeitskräfte aus diesen Regionen weg. Das ist ein richtiger Aderlass, ja, also gerade für die ostdeutschen Regionen, wo sowieso eine Bevölkerungsdynamik und Demografie stattfindet, ja, die eben für diese Region ganz schwierig sind.
1: Wobei dann wiederum auch polnische Firmen nach Deutschland und auch nach Berlin kommen, investieren bzw. sogar auch aufkaufen. Gibt es dann tatsächlich diese Beispiele für Berlin, dass polnische Unternehmen hier wirklich auch das Sagen haben in irgendwelchen Bereichen?
0: Ja, davon gibt es viele Beispiele und immer mehr Beispiele. Und der Außenminister Polens hat auf dem Deutsch-Polnischen Forum genau das nochmal wirklich aufgelistet, einzelne Firmen nochmal aufgelistet. Da ist Polen zu Recht stolz und ja, macht auch kein Hehl daraus. Und ich finde das aber sehr erfreulich, dass sie eben auch sagen, das ist eine Win-Win-Situation. Die investieren hier, sie bringen Arbeitsplätze, sie bringen das Kapital. Und auch daraus muss man aber die richtigen Schlüsse ziehen. Das bedeutet, Polen ist nicht mehr der Zulieferer, es ist nicht der Bittsteller, es ist nicht das Migrationsherkunftsland, wo einfach nur billige Arbeitskräfte nach Deutschland kommen, sondern die Rolle hat sich gewandelt. Und ich würde mir wirklich wünschen, dass wir in Deutschland auch besser verstehen und auch selbstkritisch reflektieren diese Rolle. Und das kann nur heißen, dass wir uns auf Augenhöhe mehr begegnen, dass wir nicht mehr vielleicht so belehrend auftreten, dass wir, ich sagte das auch mit den Qualifikationen, dass wir vielleicht schon uns auch bewegen und einfach mal annehmen, dass eine qualifizierte Ärztin aus Polen auch hier als Ärztin durcharbeiten kann. Ja? Dass man sie nicht durch eine komplizierte Anerkennung von mehreren Jahren in die Approbation schickt, sondern vielleicht geht es auch kürzer. Also auf Augenhöhe begegnen, ja, und Rolle Polens auch in allen Bereichen. Sie sitzen jetzt hier mit der Integrations- und Polonia-Beauftragte. Für mich ist es vor allem aber auch wichtig, dass wir die Zivilgesellschaft besser in den Blick nehmen, dass wir vor allem bei sozialen Themen auch besser reagieren, Arbeitsausbeutung von Arbeitskräften, prekäre Beschäftigung, Obdachlosigkeit, wenn Menschen wirklich auf der Straße landen. Und ich glaube, das ist auch imagegewinnend, wenn die polnische Seite sich tatsächlich auch stärker engagiert bei diesen sozialen Themen.
1: Und vielleicht auch bei politischen, was ich auch noch kurz ansprechen wollte. Sie sind das beste Beispiel, dass es ja auch super funktionieren kann. Sie sind in den deutschen administrativen Strukturen als polnisch Stammende. Warum gibt es so wenig Polen, die sich eben so engagieren wollen? Natürlich gibt es ja den polnischen Sozialrat, aber das ist eher eine polnische oder allein von Polen organisierte Organisation. Warum gehen so wenige Polen eben in die deutsche Verwaltung hier in Berlin?
0: Stimmt das? Da würde ich schon mal ein Fragezeichen stellen. Ich glaube, das Phänomen der Polinnen und Polen ist ja wirklich diese Unsichtbarkeit. Der polnische Name ist ja nicht wirklich jetzt schon Garant dafür, dass jemand wirklich aus Polen kommt. Ja? Dafür ist die deutsch-polnische Geschichte viel zu verwoben und wir haben alle diese Namen, die aber, ne, wo sich sozusagen wirklich deutsche Biografien dahinter verstecken. Ich mache tatsächlich aber die Erfahrung, dass, zu meiner Überraschung, dass wahnsinnig viele Polinnen und Polen hier in der Verwaltung arbeiten. Die ploppen irgendwo auf. Beispielsweise habe ich jetzt mit einer Kollegin von der Senatsverwaltung für Stadtentwicklung gesprochen. Ich hatte eine Kollegin in der Innenverwaltung, in der Senatskanzlei. Also es gibt immer wieder Menschen, natürlich hier bei mir auch in der Abteilung. Es gibt diese einzelnen Personen. Es gibt sie auch in den Wohlfahrtsverbänden, in Beratungsstrukturen. Es ist schon so, dass wir aber trotzdem immer wieder Vorbilder brauchen und immer wieder diesen Appell und macht, hab keine Angst, geht damit rein. Ja? Und was ich mir natürlich dann aber auch wünsche, ist von den Menschen, die aus Polen in diesen Strukturen sind, dass sie auch andere mitziehen oder nachziehen. Ja? Also Polen ist die zweitgrößte Community, immer noch die zweitgrößte Community hier in Berlin. Und wir sind aber nicht alleine hier, sondern wir haben 197 Nationen und es ist total schön und wirklich auch interessant, wenn man mit ganz, ganz vielen Menschen aus verschiedenen kulturellen Kreisen zusammenarbeitet. Ja? Also dieses diverse, transnationale, diese Multiperspektive, dieses Intersektorale, also alles das, was manchmal auch zu viel Streit und Unmut führt, kann, wenn man das richtig macht, echt

0: Spaß machen und uns auch voranbringen, dass das natürlich auch aber ein Auftrag für uns bedeutet, nicht nur zu sagen, ja, die Polinnen und Polen sind in den Strukturen, sondern wir müssen natürlich auch andere nachziehen.
1: Vielen Dank.
0: Dankeschön.
2: Ich

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